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0: was raus.
1: Also, Pegel ist da.
2: Ja, hörst du dich?
1: Nee, aber da müsste ich den
2: Kopfhörer. Ja, die sind voll auf.
1: Aha.
2: Die sind voll auf.
1: Ich höre es nachher mal ab, wenn wir senden.

Er ist eine wahre Schlüsselfigur in den Musikbereichen Folk, Oldtime und Mountain Music, in Country, Rockabilly, in Bluegrass Music, Gospel und Folk Blues gleichermaßen. Echt bemerkenswert. Es geht um den blinden Musiker Doc Watson, der außerdem gitarrentechnisches Vorbild für ausgefuchste sogenannte Flatpicker seit rund 3 Generationen von echten Musikhandwerkern wurde. Ein wahrer Master of the Art. Wir hörten soeben in der Reihenfolge die Stücke Tom Dooley, Alberta, Froggy Went A-Courtin' und den bekannten Beaumont Rag. Das waren Vanguard-Aufnahmen aus den 60er Jahren. Allesamt traditionelle Standards der sogenannten Mountain Music aus den Appalachen in den östlichen USA. Es waren Titel, deren Herkunft teilweise bis ins 19. Jahrhundert zurückreicht. Der blinde Doc Watson ist in diesem Jahr 85 geworden und spielt Gitarre und Banjo und singt immer noch in dieser angenehmen Bariton-Stimmlage. Respekt, Respekt. Um ein Haar hätte die Musikwelt kaum etwas mehr erfahren, als dass es da diesen blinden Folksänger und Gitarristen mit dem sprichwörtlichen musikhistorischen Gedächtnis aus North Carolina gäbe. Glücklicherweise haben die Musikwissenschaftler Ralph Rinsler und Eugene Earle den außergewöhnlichen Musiker im Zuge des sogenannten Folk Revivals während der 60er Jahre bei einem bis dahin nur regional bekannten Wochenend-Gathering von sogenannten Oldtime- bzw. Mountain-Music-Liebhabern entdeckt und zu Folkways-Schallplattenaufnahmen überreden können. Kurz darauf war Doc Watson die musikalische Sensation beim Newport Folk Festival. Fand sich anschließend schnell in Gertie's Folk City im Greenwich Village von New York City und bald darauf gar in der Carnegie Hall wieder. Wir hörten eingangs Tracks aus dem fantastischen Pickin' the Blues Album, das Doc Watson wie so viele andere Aufnahmen mit seinem Sohn Merle zusammen eingespielt hatte. Hier einige weitere Titel, die Vater und Sohn zusammen aufgenommen haben.

eine klitzekleine Auswahl an toll gespielten Aufnahmen aus dem riesigen Oeuvre des Doc Watson, dem nunmehr 85-Jährigen, dem wandelnden Folk- und Blues- und Oldtime-Music-Lexikon aus den Appalachen. Er hat im Lauf des letzten halben Jahrhunderts weit über 50 Alben bzw. CDs eingespielt und wie gesagt, der mittlerweile 85-jährige Doc Watson musiziert immer noch. Zuletzt hörten wir seine Version des Jimmy Rogers-Klassikers Hobo Bill's Last Ride. Im Original damals von 1930. Das hat Doc zusammen mit seinem Sohn Merle an der zweiten Gitarre, begleitet vom befreundeten Bassisten T. Michael Coleman, dem fantastischen Fiddler Sam Bush und anderen eingespielt. Der liberale Traditionalist, der Folksänger, heute nennt man solche Künstler Roots-Musiker, naja. Der Musiker mit der angenehmen Stimme, der Gitarrist und Banjo-Picker Doc Watson, wurde im März 1923 in Stony Fork, North Carolina, geboren und erblindete im Laufe seines ersten Lebensjahres. Der Junge wuchs mit der Radiomusik der Carter Family, eines Jimmy Rogers und des ihn besonders beeinflussenden Oldtime-Folk-Musikers und Nachbarn Clarence Ashley auf. Mit 10 oder 11 versuchte er sich auf seinem ersten selbstgebauten Banjo. Sein musikalischer Vater setzte Vertrauen in seine Fähigkeiten, schickte ihn auf die Blindenschule nach Raleigh und schenkte ihm eine 12-Dollar Stella-Gitarre, als Arthur 13 wurde. Sein angeblich erster perfekt gespielter Song war, ironischerweise, das Bürgerkriegslied When Roses Bloom in Dixieland. Arthur hatte, unterstützt durch seine Eltern, eine gesunde Portion Selbstbewusstsein entwickelt und er begann öffentlich bei Gospel-Meetings und an der Hauptstraße aufzutreten, spielte Material der damals populären Delmore Brothers, der Louvin Brothers und von Bill und Charlie Monroe. Er spielte solche Stücke nach, die Leute mochten das und die Leute mochten ihn. Es landete Bargeld im Hut. Er beschloss, Berufsmusiker zu werden. Wenig später war er Mitglied diverser regionaler Country- und Western-Swing-Gruppen. Und während der 50er Jahre spielte er als aufstrebender Gitarrist Rockabilly in einer Band. E-Gitarre, wohlgemerkt. Dann entdeckten ihn, wie bereits angedeutet, Rensselaer und Earl für das Folkways-Label. Das war der eigentliche Start seiner echten Musikerkarriere. Heute gilt Doc Watson längst als sogenannter Trendsetter. Er ist einerseits natürlich immer noch seiner Folk- und Blues- und Gospel-Tradition der Appalachen tief verbunden, hat aber andererseits durch seine ganz eigene, ausgefuchste, temperamentvolle Gitarrenspielweise, das sogenannte Flat Picking, auf ein neues Niveau gehoben, das ihn zum Vorbild für nachwachsendes Gitarristen-Handwerkerpotenzial werden ließ. Durch seine Virtuosität und seinen Reichtum an traditionellem Material gehört Doc Watson bis heute zu den besten Instrumentalisten der Folk-, Country- und Blues-Szene.

Ich hatte das große Glück, diesen fantastischen Musiker und freundlichen Menschen Doc Watson zu treffen. Wirklich eine Ehre und ein Glücksfall zugleich. Die Begegnung hatte mich damals tief angerührt. Und da gab es dann an genau dem Tag noch ein weiteres Highlight. Das war kurz darauf das anschließende Konzert. Mann! Ich erlaube mir im Folgenden, einige meiner Lieblingstitel von Doc Watson hier zum Ausklang laufen zu lassen. Allesamt Musikstücke, die einem alternden Rock'n'Roller damals vor etlichen Jahren die dumme und zugleich unsinnige, festgefahrene Trennungsarroganz zwischen Folk und Blues, zwischen Country, Jazz und Rock'n'Roll über ihre unverkorkste Authentizität einfach so weggesprengt haben. Und die ganz easy so wunderschön eines klar machen, wie sehr doch das alles eben auch zusammengehört. Doc Watson und sein tragisch ums Leben gekommener Sohn Merle mit Aufnahmen aus dem fantastischen Sugar Hill Album Down South von 1984.

Soweit für heute Doc Watson. Der 85-jährige, tja, Überflieger. Folk, Country, Blues. Demnächst sicherlich mehr von Doc Watson bei mir hier. In meiner nächsten Sendung übrigens ein weiterer Ausnahmegitarrist. Der kommt aus Texas und heißt Junior Brown, der sogenannte Git Stealer. Bis demnächst, folks. Take care, everybody. Bye-bye.

0: Gegend, wo man gerne wohnen würde. Aber wir waren ja, ich meine, Michael, du kannst dich erinnern, wir waren ja mit dem Freien Radio über 15 Jahre im Kasseler Osten in der Salzmann-Fabrik, die ja leider immer noch am Verfallen ist. Die Kollegen von Ruhan Gruppe haben erzählt, dass sie ganz gerne auch die Fabrik hätten einbeziehen wollen in die Dokumente, aber das ist leider aus technischen und baulichen und Sicherheitsgründen vollkommen ausgeschlossen zurzeit. Da kann wirklich niemand rein. Aber ich weiß nicht, Michael, Kasseler Osten, wie war das damals, als wir in der Fabrik waren und teilweise abends nach Hause mussten und durch düstere Gassen und durch
1: Also kurz gefragt,
0: unwirtliche Gegenden gekommen sind?
1: ist er wirklich so schlimm?
2: Naja, ganz so schlimm ist es nicht. Ich kann mich erinnern, zum Beispiel, als wir angefangen haben, 97, das war ja auch Dokumentarjahr, da war tatsächlich in der Haferkakaofabrik, die damals noch komplett erhalten war, wo jetzt auch wieder was stattfindet, war auch ein Tanzort. Das war, ich weiß nicht, ob das offizielles Programm war oder nur Begleitprogramm zur Dokumenta. Jedenfalls, da waren auch Tanzperformances im Rahmen der Dokumenta. Da hatten wir damals, da bin ich noch abgeordnet worden, um bei der Elektrik dort zu helfen. Und wir haben dann Hilfe zugesagt bekommen von dort, die nie kam, für unseren Aufbau. Aber das schien mir auch ganz spannend, was da gemacht war. So ein Tanzprojekt, auch mit Leuten aus aller Herren Länder, also auch aus dem globalen Süden, wie wir jetzt gehört haben.
1: Aber man muss natürlich sagen, Michael, da sprichst du ja was Interessantes an. Also, dass dort ja schon anscheinend ein bisschen der Gedanke existierte, auch bei der Salzmann-Fabrik, so ein bisschen diesen Kasseler Osten oder so Stadtteil. Man muss ja sagen, das ist ein sehr industriell geprägter Ort. Bereich, da wohnen nicht viele Menschen, irgendwie auferleben zu lassen. Also, dass die Leute auch dort eigentlich lieber sind, gerne sind, dass man da mehr hingeht. Das scheint ja in gewissen Maßen in den letzten Jahren einfach so von der Stadtarchitektur nicht gelungen zu sein, dass die Leute, wie Frank es gerade schon angesprochen hat, eher nicht in den Osten gehen, wo es jetzt eben spannend sein wird, inwiefern die Dokumenta 15 diesen Nachhaltigkeitsgedanken sozusagen, der von denen gelingt. Also, dass man vielleicht doch ein bisschen den Kasseler Osten mehr ins Rampenlicht führt.
2: Und dass nicht viele Leute dort wohnen, das würde ich nicht mal sagen. Da ist zwar da sind die Fabrikareale relativ groß, aber drumherum sind ja die Arbeitersiedlungen und die alten Ortskerne. Und da wohnen schon Leute. Nur da passiert halt kulturell außerhalb der Dokumenta recht wenig. Ich meine, da sind Musiker, Übungsräume und ich glaube, es wird auch aufgeführt, aber es ist halt nicht so viel wie in anderen Ortsteilen oder in der Innenstadt. Aber wenn man das ein bisschen rausholen kann, dadurch, dass man die Orte auch jetzt zum Beispiel, wenn Hübner den Betrieb da eingestellt hat, die waren ja direkt neben uns und das ist jetzt ein Spielort, dass man das ins Bewusstsein der Leute rückt. Es gibt ja Räume, wo man was machen kann und wenn davon was bliebe, wäre das ja vielleicht auch etwas, was die Ruhr Gruppe bezweckt.
0: Es geht halt darum, es sind, was eben schon Hübner erwähnt, es gibt halt Gebäude, wie zum Beispiel auch die St. Kunigundis-Kirche, die ebenfalls schon von der Kirche wohl aufgegeben wurde, also leer steht und nicht mehr genutzt wird, schon seit einigen Jahren. Und eben auch das Areal von Hübner, von der Firma Hübner, die da inzwischen auch weggezogen ist. Das heißt also im Prinzip brachstehende Gebäude, die man eben jetzt nutzt für die Dokumenta. Tja, und dann ist halt die Frage, was passiert danach, wenn dann die Kunstwerke wieder raus sind und die Dokumente ist vorbei, dann im Herbst? Hat das irgendeinen Einfluss dann auf die Gebäude dort oder auf die Bevölkerung dort? Passiert da wirklich irgendwas Nachhaltiges, um diesen Modebegriff auch mal zu verwenden? Das wird sich wahrscheinlich erst alles zeigen dann im Laufe der Zeit.
1: Ja, aber wir können schon allein damit schon mal festhalten, dass Ruhr und Gruppe hier ein bisschen was anderes probiert und es tatsächlich sehr, sehr viele Standorte sind, die über die Stadt doch irgendwie verteilt werden. Also klar, das war schon die erste Dokumenta, war damals nur im Friderizianum, hier bei uns um die Ecke am Friedrichsplatz, wo unser Freies Radio Kassel auch ist. Und daraufhin hat sich das immer mehr vergrößert, erweitert. Es wurden eigentlich immer mehr Standorte und das ist eben jetzt nicht nur mehr das Zentrum, sondern es ist jetzt eben auch der Kasseler Osten, der Bestandteil davon ist. Und da ist dann natürlich auch ein bisschen die Frage, inwiefern wir jetzt, also wir durften seit Mittwoch uns diese Ausstellung anschauen, überhaupt schon klar sagen können hier im Freien Radio Kassel, was einen alles erwartet, was einen erlebt. Aber Michael, du möchtest noch was dazu sagen.
2: Ja, wie ich Professor Bude vorhin verstanden habe, sprach der ja sozusagen von einer Globalisierung rückwärts. Das heißt, nicht wir exportieren unser Gedankengut irgendwo nach Asien oder sonst wo in die Welt und drücken das den Leuten auf, sondern wir holen uns jetzt mit der Dokumenta praktisch die anderen Sichtweisen ins Haus und er hat das ja irgendwie auch ausgedrückt, wenn das eine Mengenfrage ist, allein davon, er sagte 6% machen wir noch aus, glaube ich, von der Bevölkerung in Hinkunft Und dann ist es eine Frage, wie sich das halt auch kulturell auswirkt, ob wir nicht auch in diese Richtung schauen müssen. Ja, und dafür kann das ein Anstoß sein.
1: Ja, und das ist natürlich ein wichtiger Aspekt, den du ansprichst, den wir hier auch weiter verfolgen werden, wenn man sich die gesamte Dokumenta-Geschichte anschaut, dass die natürlich am Anfang gar nicht so global war, wie es auch manchmal behauptet wird, sondern eben auch eigentlich erst so um die 2000er-Jahrwende, das fing an im Jahr 1997 mit der Ausstellung von David, dass überhaupt das Thema Postkolonialismus oder sowas überhaupt viel relevanter wurde, also eigentlich wirklich erstmals Gruppen, die davor gar nicht ausgestellt wurden. Und das führt natürlich aber gleichzeitig dazu, dass man eigentlich immer mehr Platz benötigt. Man muss sozusagen, man braucht immer mehr Ausstellungsorte, weil die Welt ja doch eine gewisse Größe hat, wenn man wirklich alles darstellen will. Aber darüber werden wir sicher auch nochmal reden, dass natürlich nicht alles ausgestellt werden kann. Auch bei dieser Documenta 15 gibt es klare Fokuspunkte und es ist nicht einfach so wie in Venedig aus jedem Land sozusagen irgendwie ein Kunstwerk eingeladen. Aber wir wollen gerne jetzt mit Carsten Probst gehen. Um genau zu sein, haben wir bereits gestern mit Carsten Probst gesprochen. Er ist Kunstkritiker, Journalist unter anderem für den Deutschlandfunk und er ist die letzten Tage schon groß unterwegs gewesen, ähnlich wie wir, um sich ein bisschen anzuschauen, was man so alles erleben kann, was man sehen kann auf dieser Documenta und eben auch, ob sie so theorielastig ist, wie davor doch immer viele befürchtet haben. Und was er uns dort so erzählt hat, das finden wir jetzt raus. Frank, möchtest du noch ein letztes Wort sagen oder meinst du, wir können es uns einfach anhören?
0: Nein, wir können es uns anhören. Ich wollte nur vielleicht kurz den Hinweis geben. Es war sehr schön, mit dem Carsten Probst zu reden. Ich finde es immer sehr faszinierend, wenn Leute absolut brillant aus dem Stegreif formulieren und auch komplexe Zusammenhänge verständlich erklären können. Und das kann der wirklich ganz wunderbar.
1: Mensch, das ist jetzt ja fast wie so ein Fanbrief von dir gewesen.
3: Ja, Carsten Probst, Kunstkritiker, unter anderem für Deutschland, Radio, Deutschlandfunk tätig, hier bei der Documenta. Deine, wie viele Documenta ist das hier? Weißt du das noch?
4: Ich glaube, meine erste war 1992 und dann habe ich auch, glaube ich, keine verpasst. Aber es gab welche, wo ich nur relativ kurz war. Aber ich genieße es jetzt also wirklich ein paar Tage auch mal wieder schauen zu können. Aber seit 92 habe ich eigentlich, glaube ich, diese auch für heute noch aktuelle Entwicklung der Documenta verfolgt, mit großem Interesse.
3: 92, das war Jan Hut, also die Party-Documenta hier. Die erste, wo es wirklich dann auch in den städtischen Raum hinausging damals.
4: Genau, ich war damals noch relativ jung und unbeleckt. Deswegen habe ich die Kritik, die ich heute sehr gut verstehen kann, die an Jan Huts Documenta geübt wurde, damals noch nicht so richtig verstehen können, weil für mich einfach eine große Kunstausstellung mit toller Kunst, die bekannt ist, verbunden war. Aber mit dem Auftreten von Christian, mit Catherine David 1997 habe ich irgendein völlig neues Format von Großausstellungen kennengelernt, das eben auch in Kassel ja wirklich sehr stark urban gearbeitet hat, was man damals in Deutschland ja überhaupt noch nicht kannte. Und das hat tatsächlich auch für alle Formen von Ausstellung, für alle Formen von Display so viel bewirkt bei mir, bei der Documenta ja auch, aber bei mir wirklich so viel bewirkt, wie ich Ausstellungen anschaue und was ich mir anschaue in Ausstellungen, dass man sagen kann, ich bin da wirklich mit Catherine David sozialisiert worden, dann später mit Enveso auch nochmal, der das ja nochmal fortgesetzt hat. Und ich finde auch die heutige Documenta, die wir jetzt sehen, schließt eigentlich für mich inhaltlich stark an Ogvi Envesos Documenta von 2002 an.
1: Das liegt natürlich sicher auch ein bisschen an den Themenwahlen. Also es ist ja wieder eine doch auch postkoloniale Perspektive, die zum Beispiel erscheint. Aber was ich mir jetzt erstmal fragen wollte, ich meine, du hast jetzt ein bisschen den Blick von außen. Wenn man so aus Kassel schaut, dann ist man immer so überrascht und begeistert, dass so viele Leute kommen. Aber und wir sagen dann auch immer mal wieder ganz stolz, das ist eventuell die wichtigste moderne Kunstschau. Aber wie relevant ist die Documenta oder wie relevant nimmst du sie wahr?
4: Ja, ich würde da immer trennen. Also im Diskurs ist sie nach wie vor sehr relevant. Man merkt auch im Nachhinein von jeder Documenta, auch wenn man sie selber vielleicht als gar nicht so unbedingt schlagkräftig angesehen hat, dass sie doch einiges angeschoben hat oder in den Diskursen gebündelt hat, was vorher vielleicht so ein bisschen zerstreut war. Das ist immer wieder ein Phänomen, das ich feststelle. Viele orientieren sich immer noch daran. Was anderes ist es im Feuilleton, bei dem ich dann eben bei Kritiker, Kolleginnen oder Kolleginnen immer doch diesen Hype um die Weltkunstausstellung sehe, was für mich einfach einem Kunstbegriff gar nicht mehr entspricht, der der Documenta gerecht werden könnte. Das sehen wir auch auf dieser Schau wieder sehr stark. Also dieses Aufsockeln von Kunst, das, die dann so Aha-Erlebnisse verschafft. Ich habe auch hier jetzt wieder mit Kolleginnen gesprochen, die sagen, mir fehlt hier das große Werk zum Niederknien, sozusagen, das einen dann so völlig weghaut.
3: Der Bücherturm wie vor 5 Jahren.
4: Ja, so das zum Beispiel. Nicht? Also dieses Werk kann es eigentlich nicht mehr so geben, aus meiner Sicht, weil der Kunstbegriff, an dem auch die Documenta arbeitet, eigentlich sich von dieser Art von Kunsterfassung konsequent verabschieden muss. Und in diesem Sinne empfinde ich die Documenta auch nicht unbedingt mehr als die wichtigste Kunstausstellung, weil viele von diesen Themen schon in Ausstellungen seit 10, manchmal längeren Jahren erarbeitet werden, auch in anderen Erdteilen natürlich. Aber sie bündelt immer noch Diskurse. Insofern ist sie wichtig als Kommunikationsplattform, wo wirklich alle kommen und sich mit allen austauschen. Ich genieße es ja auch, so viele Leute hier zu treffen. Aber man darf sie nicht so auf seinen Sockel stellen. Das tut ihr auch, wird ihr nicht gerecht.
3: Ja, wie ist das, wenn man in andere, du kommst da viel rum auch in der Kunstszene. Und wie ist das, wenn man in andere Länder geht, auch an andere Ausstellungen sieht? Kann man sagen, dass die Documenta auch noch einen gewissen Einfluss ausübt, wenn die Documenta vorbei ist, dass man in anderen Kontexten dann sagt, also wir übernehmen beispielsweise Ideen von dort und wir lassen uns beeinflussen? Oder geht das eher so ein bisschen so, dass die Documenta im Prinzip der Avantgarde mehr oder weniger hinterher segelt?
4: Einmal umgekehrt. Ich habe vor, glaube ich, 10 Jahren bei der Sao Paulo Biennale Sachen gesehen, die ich hier auf dieser Documenta jetzt auch zum ersten Mal sehe. Nämlich, sagen wir mal, kleine Holztischchen, Sitzgelegenheiten in großen Sälen, wohlgemerkt, mit verschiedenen KünstlerInnengruppen, die sich dort irgendwie mit ihren einzelnen Themen, auch zum Thema natürlich globaler Süden, weil es in Brasilien war, miteinander vernetzen, auch mit der Auseinandersetzung mit Europa. Und die sich dort erstaunt darüber geäußert haben, weshalb es eigentlich keine Großausstellung in Europa, weil die Venedig-Biennale hat es eben beispielsweise nie so thematisiert, weshalb es keine Großausstellung in Europa gibt, die das macht. In dieser auch sehr schlichten, improvisierten Art, Displays zu erarbeiten, wie es hier ja auch der Fall ist. Ne? Wie es aber in Lateinamerika zum Beispiel gang und gäbe war und ist. Von daher glaube ich, dass manche Länder mit Erstaunen schauen, mit welcher Zeitverzögerung hier manches ankommt in Europa und das auch manchmal sogar mit Recht, mit einer gewissen Arroganz eines Kulturbegriffes hier in Europa verbinden. Auf der anderen Seite gibt es Dinge, die jetzt hier auf dieser Documenta zum Beispiel, der jetzigen, auftauchen, die für den institutionellen Diskurs extrem revolutionär und extrem wichtig sind und von dem ich hoffe, dass da sich sehr viele auch weltweit was von abschauen, nämlich eine Kita zum Beispiel in einem Museumsbau, ist einfach, also in dem Museumsbau Deutschlands überhaupt sozusagen, der für die ganze öffentliche Zugänglichkeit der Kunst diese Rolle spielt, wie das Friederizianum, da das Untergeschoss quasi zu einem Lernort zu machen, zu einem Ort des Austausches, nicht festgefügte Werke da groß zu präsentieren, sondern erst einmal die Kinder in den Vordergrund, die Familien in den Vordergrund, die Kommunikation in den Vordergrund zu stellen, das ist absolut, so schlimm es ist, groundbreaking zurzeit. Ne? Das ist also wichtig für mich. Genauso das Finanzierungsmodell der Documenta. Die Documenta hatte bei der letzten Ausgabe ja ein paar finanzielle Nachspiele. Da haben sie das Nützliche jetzt mit dem Praktischen verbunden und wenn das stimmt, was ich erfahren habe jedenfalls, die Finanzierung sozusagen in einer Art Trickle-Down-Effekt über eine Art Springbrunnen von Haupteingeladenen an Untergruppen weitergereicht und die mussten ja auch nicht mal Produktionskosten damit decken. Es konnte auch sein, dass gesagt wurde, wir bringen einfach noch ein paar Leute mehr mit und produzieren dann nur so kleine, unauffällige Sachen, die nicht so viel kosten. Auch das finde ich eigentlich sehr, also da können sich viele Institutionen eine große Scheibe von abschneiden, die heute schon die Institutionenkritik so vor sich hertragen. Aber sie müssen sich dringend diese Institutionen vom Markt abkoppeln und das ist, oder einen anderen Markt zumindest adressieren. Das finde ich wirklich zukunftsweisend. Ich hoffe sehr, dass sich das rumspricht.
1: Ja, das ist ja auch etwas, was mich ein bisschen überrascht hat, dass man bei manchen Standorten dann tatsächlich Kunstwerke kaufen kann. Das ist ja auch etwas, was man sonst nicht unbedingt so erlebt hat, dass das eher im Geheimen teilweise eher stattfindet, als es so öffentlich präsentiert wird. Was ich mich aber gefragt habe, ich meine, wir sind jetzt am zweiten Tag der Voröffnungstage und es gab ja davor ein bisschen so diese Sorge, es wird so viel Programm geben, Veranstaltungen und sowas alles. Wie bist du da rangegangen? Also, weil ich meine, man muss ja eigentlich Mut zur Lücke haben eigentlich oder kann man sich alles irgendwie anschauen?
4: Mut zur Lücke. Allerdings finde ich die Ausstellung relativ leicht lesbar. Das liegt an dieser Struktur, die von vornherein sehr stark offengelegt war. Dieses partizipative Modell ist ja auch jetzt nicht vom Himmel gefallen. Wie gesagt, das gibt es schon sehr lange. Es ist eigentlich nur eine Neuinterpretation und eine Weiterführung, eine konsequente Weiterführung in Bereiche, über die wir jetzt eben schon gesprochen haben, von denen man denkt, endlich macht es mal jemand. Das ist doch sehr gut. Also ich habe den Eindruck, die ist zwar sehr ausgebreitet, ich kann jetzt in meiner Zeit hier auch, glaube ich, nicht alles sehen. Ich werde auch natürlich sehr viele dann später erst erfolgende Bespielungen des öffentlichen Raumes gar nicht mitbekommen. Ist generell ja unmöglich bei der Documenta, aber mein Eindruck ist trotzdem, dass sie einem Angebote macht, sie auch trotzdem lesen zu können, wenn man nicht alles mitbekommt. In der Aussage und das, was ich jetzt gerade in der Sendung hier im Deutschlandfunk betont hatte, dieses Einladende ist wirklich auch etwas, was einem nicht sagt, du musst dies und das alles mitbringen, damit du hier überhaupt einsteigen kannst, sondern du kannst mit dem bisschen, was du hast, du musst gar nichts mitbringen. Also come as you are. Und das ist eine sehr wichtige Voraussetzung, glaube ich, dass man den Eindruck hat, mit dem, was man mitnimmt, hat man schon auch einen Gewinn.
0: Du hast eben schon den Begriff Kunstmarkt erwähnt. Kann es sein, dass die Documenta sich diesmal wirklich ganz endgültig von dem klassischen Kunstmarkt entkoppelt durch diese Ausstellung?
4: Ich glaube, ja, ganz so einfach ist es nicht, weil welche Institutionen man immer fragt, und wir wollen ja nicht die Museen abschaffen, welche Institutionen man immer fragt, sie wird von der Kuratoren bis zur Leitungsebene immer sagen, dass man den Kunstmarkt braucht, auch wenn er hoffnungslos in Begriffen des 19. Jahrhunderts verhangen ist, aber trotzdem zieht dieser Kunstmarkt die Sammler, die irgendwie für die Museen dann mittelbar auch wichtig werden. Und die Museen sind, es wäre verlogen zu sagen, dass die Museen nicht auch Akteure auf dem Kunstmarkt sind, auch wenn sie wenig Budget haben. Aber auch ihr Verhalten auf dem Kunstmarkt, also was sie selber möglicherweise verkaufen müssen, um irgendwelche Budgetlöcher zu stopfen, auch das spielt natürlich eine große Rolle. Das Zweite ist, dass es eigentlich nicht darum geht, den Kunstmarkt abzuschaffen, sondern einen anderen Kunstmarkt zu etablieren. Einen Kunstmarkt, der die ganzen marginalisierten, also die 98% marginalisierter Künstler, die nicht über diese irgendwie gearteten Kanäle in den etablierten Kunstmarkt verfügen, trotzdem zu ihrem Recht kommen zu lassen. Und da spielt Selbstorganisation, Netzwerk und alles das, was auf dieser Documenta eine Rolle spielt, spielt einfach eine Riesenrolle. Das spielt aber schon immer da eine Rolle. Das wird jetzt nur sozusagen auf die große Bühne gebracht. Deswegen wirkt es für manche überraschend, was es da für ein Riesenpotenzial gibt. Das enthält natürlich auch politische Implikationen, ganz klar. Es ist jedenfalls ein Riesenbereich von halbprofessioneller, nicht professioneller oder nicht als Kunst gedachter Kunst in diesem Kunstmarktsinn, die trotzdem einen Markt erzeugen kann. Und das zu etablieren, das ist ein spannendes Projekt für die Zukunft.
1: Ja, als Beispiel dazu muss ich sagen, ich habe zum Beispiel vorhin mit KünstlerInnen aus Haiti gesprochen, die auch gesagt haben, was hoffen sie sich nach dieser Documenta, dass sie jetzt im Kunstmarkt sozusagen überhaupt erstmal ankommen oder sichtbar werden. Und da habe ich mich gefragt, also zumindest mir geht das, aber wie war es bei dir? Kanntest du die KünstlerInnen, die hier eingeladen wurden davor, oder sind das vor allem Neuentdeckungen für dich?
4: Es geht mir sowieso schon seit etlichen Jahren so, dass ich immer wieder vor Ausstellungen stehe, wo ich 80-90% der Namen noch nie gehört habe. Ich erinnere mich noch an ein Interview, das Will Grohmann in den 50er Jahren, ein ganz wichtiger Kunstvermittler, Kunstkritiker in den 50er Jahren, der auch in viele Debatten seiner Zeit verstrickt war, angesichts der Sao Paulo Biennale gesagt hat in den 50er Jahren, dass er sagte, er kennt sich nicht mehr aus, er will seinen Job aufgeben, er hat keine Lust mehr. Genau das war der Anspruch. Als Kunstkritikerin musst du alles kennen und musst immer schon Bescheid wissen. Diese Haltung ist heute No-Go. Nein, warum lässt man sich nicht überraschen? Und ich mag es. Ich mag es, mich überraschen zu lassen und finde es gut, dass ich vieles nicht kenne, weil nur so kann ich auch immer wieder neue Kombinationen sehen. Und auch dieses Einordnen, das Vergleichen mit dem und dem, ist wirklich in gewisser Weise ja, eurozentristisch problematisch. Ne? Ich würde sagen, lieber erstmal ein bisschen weniger sagen und erstmal gucken und lernen und das ist ganz gut.
3: Es lag wahrscheinlich auch daran, dass die Kunstszene in den 50er Jahren einfach wirklich eurozentristisch wahrgenommen wurde und von dem, was außerhalb der euroamerikanischen Blase passiert ist, hat ohnehin keiner Notiz genommen. Heute ist es ja nun nicht mehr so. Heute ist es wirklich so, dass man diese Globalisierung jedenfalls ansatzweise auch im Kunstbetrieb hat und von daher gesehen ist es einfach gar nicht mehr möglich, den kompletten Überblick zu behalten. Muss man sich da möglicherweise spezialisieren?
4: Ich habe mich aus meiner Sicht schon von vornherein spezialisiert, weil ich gesagt habe, ich interessiere mich für die Frage, was heute aus Kunst wird, sozusagen. Das ist schon aus Sicht vieler Leute eine sehr spezielle, teilweise auch elitäre Frage. Das erlebe ich in Diskussionen mit MuseumsbesucherInnen und so weiter und Publikum und so immer wieder, dass Kunst immer noch als etwas Elitäres gesehen wird, was nicht jedem zugänglich ist. Und meine Wahl, über Kunst zu schreiben, eben so etwas ist, wie man über Kunst im 19. Jahrhundert geschrieben hat, nämlich Leute aus reichen Familien, die sonst nichts werden, aber sich das Hobby gönnen, sozusagen über Kunst zu schreiben. Und für mich ist es eigentlich eher wirklich stärker aus dem Vermittlungsgedanken herausgedacht, weil ich merke, wie viele Leute dankbar sind, wie dankbar ich selber bin, wenn ich merke, dass ich so einzelne, nicht alle Puzzleteile, aber einzelne Puzzleteile in Wahrnehmungen verdichten kann anhand von weiteren Wahrnehmungen, Gesprächen und Kontakten. Das ist für mich jetzt eigentlich das, weshalb ich als Kritiker weitermache, also diese Neugier sozusagen für mich und wo ich sagen würde, das passt zu einem Kunstbegriff, der nichts statuarisch mehr vorstellt, sozusagen als Aussage über die Welt, sondern wir sind an der Erarbeitung der Welt mit Bildern, mit aber auch anderen Formen des Wissens. Das ist, glaube ich, eine prozessuale Tätigkeit. Wir kommen zurück auf die jetzige Documenta, wie sie hier auch immer wieder vorgestellt wird.
1: Ja, vielleicht können wir diese Frage kurz mal zum Abschluss, also Richtung Abschluss auf die Documenta anwenden. Also wenn ich mir jetzt diese Kunst hier anschaue, was wird dann aus der Kunst? Inwiefern verändert die sich gerade?
4: Genau, das ist eigentlich die Kernfrage. Es ist fast schwierig, die jetzt so zum Abschluss zu begründen. Ich selber schreibe gerade ein Buch darüber und will deswegen lieber nicht zu weit ausholen, weil das wirklich sehr komplex ist. Aber machen wir es möglichst einfach. Wenn wir jetzt sozusagen die Kunst in der alten Funktion aufgeben, in der hehren Funktion, die ja auch mit dem Schönen und mit dem Erhabenen noch zu tun hatte, bis in die 50er, 60er Jahre teilweise und für einige Leute bis heute, was ist, wenn wir das einfach abschaffen? Wird das einfach alles nivelliert? Auch da muss man sagen, es bringt nichts, einfach Dinge abzuschaffen, sondern sie vielleicht in einen Prozess mit anderen Dingen einzubringen. Und diesen Prozess würde ich als Wissensprozess vergleichen, aber keinen absoluten Wissensprozess, der uns dazu bringt, dass wir irgendwann von oben auf die Welt schauen, sondern auf einen permanenten Prozess, der wirklich klar sieht, dass wir nur einzelne Wege nehmen können, die auch in der Kommunikation miteinander bestehen, ob wir das nun bewusst erleben oder nicht. Duchamps, Readymades sind eigentlich von vornherein so angelegt, dass sie sagen, was ihr als Kunst versteht, ist ohnehin Verabredung. Und ich glaube, wenn man das fortführt, auf die heutige Zeit überträgt, dann bedeutet es einfach, ich glaube, Ruhan Gruppe haben sogar irgendwie in einem kurzen Wort gesagt, make friends, not art. Also verbinde dich. Guck nicht auf die Kunst, sondern produziere es selber allein schon durch deine Anwesenheit und Kommunikation. Ich glaube, dann hat man schon Wesentliches davon entdeckt.
3: Ja, dann kurz zum Abschluss noch die Frage. Bei der Pressekonferenz und auch darüber hinaus habe ich mit einigen Leuten gesprochen, die gesagt haben, auch Leute aus der Kunstszene, noch nie konnte man wirklich so stark wie in diesem Fall sagen, man kann erst nach Abschluss der Documenta, auch gerade durch diese Prozesshaftigkeit, sagen, ob es eine erfolgreiche oder nicht erfolgreiche Documenta war. Würdest du dem zustimmen?
4: Einerseits würde ich sagen, man kann sie relativ schnell lesen. Das hatte ich vorhin ja schon gesagt. Deswegen empfinde ich das, was ich bisher lesen kann, schon als Erfolg der Documenta. Diese Art von Botschaft, diese Art von Struktur, diese Art von Displays, diese Art von doch sehr geschickter Verknüpfung verschiedenster Kollektivvorstellungen, Narrative. Das ist nicht leicht, sowas in so einem großen Maßstab über eine Stadt verteilt mit dieser Art von Aufmerksamkeit, von Weltaufmerksamkeit, in dieser Gelassenheit und humorvollen Weise auch mitunter so zu einzurichten. Das also empfinde ich schon jetzt als Erfolg. Und wie gesagt, die Kita, ich sage immer nur als Pass pro Toto, die Kita in Fridericianum sagt für mich das auch aus. Das ist eine souveräne Geste für mich. Auf der anderen Seite stimmt es, wir hatten diese ganzen Antisemitismusdebatten im Vorfeld. Also ich hatte den Eindruck, so wie die Documenta mit diesen Debatten umgegangen ist, mit der Absage von dann ihren Talkformaten und so weiter, dass es nicht sehr souverän wirkte und dass die Documenta-Leitung immer wieder überrascht ist, wie sie von den ganzen Diskursen, die sie selber eigentlich birgt und anstößt, eingeholt wird. Darauf bezogen muss man natürlich sagen, gut, wir wissen nicht, was hier noch passiert, wer noch alles auftritt, wer hier noch irgendwelche Botschaften unterschmuggelt, die irgendwelche Kritiker bestätigen. Insofern wissen wir nicht, was am Ende rauskommt. Aber grundsätzlich der Angang ist gut und ich würde auch sagen, es wäre schade, wenn diese Botschaft jetzt in irgendwelchen politischen Grabenkämpfen untergehen würde.
3: Alles klar. So, die Schlussfrage. Stellst genau. du sie? Wagst du sie?
1: Genau, zum Abschluss haben wir bei uns im Freien Radio Karlsruhe nämlich eine sehr fiese Frage. Da wir ein Radiomedium sind, hätten wir gerne einen Musikwunsch.
4: Oh, für die Documenta oder allgemein?
3: Nein, für uns fürs Radio.
4: Irgendwas, fürs Radio. The Man Who Sold the World von David Bowie, aber in der Version von 1968.
3: Die alte Version.
1: Ja, die, super, danke.
3: Die Demo-Version ist das. Ja, Carsten, danke schön.
5: Passt doch auch zu den

0: Ich habe Angst davor, dass wir irgendwie im Müll ertrinken.
1: Amanhã vai ser outro dia. Uma frase da canção Apesar de Você, de Chico Buarque. Amanhã vai ser outro dia.
2: The future is now.
3: Auch die schönste Zukunft hat irgendwann ein Ende.

0: 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Будущее. Okay, I think Camilling is lost. 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
1: Ich wünsche mir, das Wesen der Liebe besser zu verstehen und eine tiefe, innige und inspirierende Liebe zu erleben, ganz in Verbindung zu gehen, ganz ohne Angst und gleichzeitig ganz sich selbst zu bleiben. Liebe geben und empfangen, bedingungslos. Und das wünsche ich mir und auch allen Menschen auf dieser wunderschönen Welt.

0: I can convince the future with the alternative concepts of action, and the alternative courses of action.
1: Künstliche Intelligenz als Telefon. Die Stadt ohne Testator aus der 1 ohne 0. 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
4: Meine Wunschgesellschaft sollte ohne Diskriminierung
5: Bildung
4: und Rassismus
5: eine zentrale Voraussetzung
4: sein. Und wenn es passiert, sollte eine harte Strafe aufgestellt werden. Außerdem sollten bessere Politiker im Bild führen, beispielsweise welche, die wirklich den Menschen von der Erde helfen. Die Erde sollte besser geschützt werden. Also mehr Gesetze gegen Erdbeben. Alle Kinder am Schreiben sollten mehr Vergütung erhalten. Der Staat sollte mehr Geld für die Schule und für die Kinder erhalten. Damit alle Kinder ein
5: sind seit Jahren bekannt.
4: Es sollte sowieso mehr Frieden auf der Welt geben.
5: Nun, es ist
4: Artenschutz ist auch sehr wichtig. Man sollte noch mehr verhindern, dass Tiere überhaupt aussterben. Also mehr Freiraum für die Tiere. Ehrenamtliche Menschen sollten respektiert werden. Und auch eine Spende bekommen.
6: Zukunftsmusik.
7: Zukunftsmusik.

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2: I don't know what I expect anymore. I just hope it doesn't get any worse.
3: Les eaux compliquent toutes les langues des rois.
4: I'm a bit scared of losing the people. Some people, my love.
5: Was wird nur aus der Zukunft?
6: When I think about the future, I have really mixed feelings, and there's a difference between the future that this world at large faces, and my own personal future. I'm a lot less worried about myself and my life in general than I am worried about planet Earth and its inhabitants. I am worried about planet Earth and its inhabitants.
5: Die Zukunft geht den Bach runter. Machen wir eine neue.
1: Irkçılığa karşı savaşacağım.
7: Ich hoffe auf Frost. Ich genieße es, neben jemandem zu tanzen, den ich kenne. Denn manchmal ist es schwierig, im Plural zu fühlen. Mir graut es vor der schlechten blauen Farbe. Ich fürchte, ich muss mit einer neuen Leinwand beginnen. Ich vertraue auf unsere Herkunft. Ich unterstütze die Veränderung. Ich kämpfe für die Gruppe und die Bewegung. Ich kämpfe gegen die schlechte blaue Farbe und ich glaube an Wiederholungen.
8: Ich glaube, dass die Zukunft das bringt, was wir uns wünschen. Es ist also wichtiger, was wir uns wünschen, als was wir tun. Momentan wünschen wir uns einen allmächtigen Vatercomputer oder Muttercomputer, der unsere Probleme löst, die Welt als System begreift, die Natur heilt, unsere Bedürfnisse befriedigt und uns in Ruhe lässt. Kurz, die Bequemlichkeit, die wir Menschen seit 300 Jahren zunehmend erlernt haben, wird in unserer Fantasie weitergesponnen. Kann das so weitergehen? Das ist eine gute Frage. Vielleicht. Aber es wäre viel interessanter, wenn die Dinge nicht so verlaufen, wie wir denken. Denn das ist lebendig. Nichts bleibt, wo es ist. Auf jeden Fall, alles geht weiter. Und weiter. Keine Angst. Die Zukunft ist anders als die Vergangenheit. Aber sie ist auch Zeit. Ganz einfach.
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10: Predictions are difficult, especially when they concern the future. 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

0: Am Ende wird alles gut. Und wenn es noch nicht gut ist, dann ist es noch nicht das Ende.
1: Am Ende wird alles gut. Und wenn es noch nicht gut ist, dann ist es noch nicht.

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1: When prompted to think about the future or to speak on the subject,
0: I mean, what we're going to be seeing, right?
1: Like, I would have to say that
0: some European countries might be cool, some better off countries might be cool.
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1: happening in the present, and that we need to, I think, revolutionize the way that we think about time just as much as other kind of material conditions when it comes to emancipating ourselves from our indoctrination and our oppression.
2: Ich will zurück zu einer Zukunft voller Zuversicht und Möglichkeiten, einer hoffnungsvoll leuchtenden Zukunft, wo wir uns als Menschen als eins begreifen, als eine Menschheit, als ein Wesen mit der Natur und unserer Umgebung, verbunden mit den Tieren und der Erde, mit dem Universum, miteinander und danach handeln. Und lasst uns Corona eine Chance sein für den Wandel auf der Welt, in der Klimapolitik, den Menschenrechten, den Tierrechten. Lasst uns gemeinsam scheinbare Barrieren überwinden. Barrieren wie Sprache, Geschlecht, Identität, Hautfarbe, Behinderung. Lasst uns miteinander glücklich und friedlich leben und nach Lösungen für Probleme suchen. Lasst uns der Wandel sein. Lasst uns in eine glorreiche Zukunft gehen. Lasst uns unsere Stimmen erheben und uns Gehör verschaffen. Wir sind die Welt. Wir sind die Zukunft.
3: Lasst uns miteinander glücklich und friedlich leben. Und nach Lösungen für Probleme lasst uns der Wandel sein. Lasst uns in eine glorreiche
4: Ich wünsche mir, dass in Amerika auch der nächste Präsident im Jahre 2020 darauf achtet, dass es allen Menschen gut geht und dass die Erde weiterhin steht.
3: Erheben und
5: Southwestern city of Cali has become the epicenter of demonstrations against the government's now scrapped tax reform.
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0: wünsche mir, dass in Zukunft Frieden herrscht.
1: Ich wünsche mir, dass in Zukunft Frieden herrscht.
2: Ich wünsche mir, dass in Zukunft Frieden herrscht.

0: Ich hoffe, dass es möglich wird, Bildung überall zugänglich zu machen, unabhängig von geografischer Lage, finanziellen Mitteln und sozialem Status. Und dass es aufhört, dass Politik für Konzerne gestaltet wird, anstatt dafür die Freiheit der Menschen.
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4: Kedileri severim. Ich wünsche mir, dass es in Zukunft keine Kriege mehr gibt.
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6: Die Zukunft ist nicht mehr so wie früher.
7: 如果可以的话，我希望未来没有时钟。
8: Ich wünsche mir, dass die Natur für den Menschen wieder an solch einen Wert gewinnt, dass wir anfangen mit ihr zu leben und nicht gegen sie. Das wünsche ich mir von ganzem Herzen und ich wünsche euch einen schönen Freitagabend. Tschüss!

0: Dein Trainingskampf, Extremkonditionen, ja. Es ist morgens kurz vor 6, nehme ich an.
1: Einspielen ist gut.
0: Tricks machen und dann runter. So. Meine Damen und Herren, dann spielt mal bitte den Rhythmus.
2: Ja, der Schlaufe ist wach.